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Wir haben Donnerstag, den 24. September 2026. Es ist 11:02 und so ein bisschen was vom Keks. 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
1: Von 11 bis 13 Uhr heißt es hier wieder Connys Musikkantine und es gibt natürlich eure aktuellen Tageshoroskope, eure Musikwünsche und einfach richtig viel gute Musik. Am Mikrofon ist für euch bis 13 Uhr eure Conny.

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Und denn wie immer dienstags und donnerstags um die Mittagszeit herum vollkommen genrefrei.

Und da sind wir dann auch schon bei den tiefen, entspannten für heute angekommen. Und wie sag ich's immer wieder, wem es gefahrlos möglich ist, der lehnt sich mal ganz entspannt zurück auf seinen Stuhl, Küchenstuhl, Bürostuhl, auf dem Sessel, auf dem Sofa, wo auch immer ihr euch gerade so ganz gemütlich niedergelassen habt, schließt für einen kleinen Moment die Augen, holt einmal ganz tief Luft und dann ihr merkt sofort, das tut so gut und entspannt und ach ja.

Gott, natürlich gibt's auch hier und heute wieder den Blick hier aus dem Studiofenster in Lehrte. Ja, wie ist denn da so das Wetter? Ja, es ist wolkig. Ja, es ist wolkig und es soll auch später am Tag noch mal Regen geben. Im Moment bei 15 Grad, 18 soll es heute noch werden und ein bisschen eilige Luft soll es geben. Aber na gut, es ist Herbst, es ist, was es ist.

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1: Und dann begeben wir uns natürlich hier und heute auch wieder auf unsere Wetterreise durch das Sendegebiet von Radio FFR und schauen mal, wie ist denn so das Wetter bei euch da draußen? Und wir fangen natürlich an in Österreich und gehen da direkt zum lieben Fried nach Bruck am Großglockner. Ja, und er hat mir geschrieben, Wetter in Bruck. Um 11 Uhr haben wir 10 Grad bei bewölktem Himmel. Am Nachmittag Regenschauer bei 17 Grad und am Abend 4 Grad. Oh, ui, ganz schön kalt. Da es im Country Saloon noch keine Heizung gibt, muss der Saloon heute leider geschlossen bleiben. Sonst verkühlt sich unsere Conny noch. Ja, das wäre ja schlimm. Stellt euch mal vor, ich sitze hier am Dienstag. Das geht ja mal gar nicht. Also darf der Fried heute den Country Saloon geschlossen halten. Ja, also kein Saloon für heute. Dafür jetzt die erwärmende Stimme von Conny. Ich werde euch schon einheizen.

und vorne Bruck am Großglockner ziehen wir uns mal so eine virtuell gedachte Linie einmal der Länge nach durch Deutschland durch und beginnen am südlichsten Punkt bei unserer herzallerliebsten Sigi. Ja, und sie hat mir geschrieben, einen schönen guten Morgen wünsche ich dir ja und euch natürlich auch. Es sind 12 Grad und bewölkt, sieht schwer nach Regen aus. Ja, ich hier ja wohl auch, aber ja, es herbstelt nun mal gewaltig, ne?

Ja, Sascha, du kommst jetzt dran. Dies kleine Apostroph beim 51er. Wenn du lesen kannst, mag er das nicht. So, hallo Conny, Sonne und durchaus schon 16 Grad. Ein schöner Herbsttag, viele Grüße, Sascha. Ja, und Sascha, hört ihr hier bei Radio FFR natürlich morgen um 17 Uhr. Da öffnet er für euch seinen Radioladen und am Samstag um 15 Uhr wird's vergnüglich. Das Samstagsvergnügen mit Sascha, ja. Mittlerweile ist der Wunsch ja gut durchgekommen. Wie gesagt, dieses kleine Apostroph, Sonderzeichen, mag unsere Wunschbox überhaupt nicht.

viel Feierei in Erkelenz, Sascha. Trotzdem viel Spaß und ich hoffe, du kannst ein bisschen mitfeiern. Ja, die feiern nämlich 700 Jahre Stadt Erkelenz. Wer am Wochenende noch nichts vorhat, tobt euch aus. Vom Sascha aus Erkelenz starten wir durch zum Jürgen nach Magdeburg. Und er hat mir geschrieben, guten Morgen, meine liebe Conny. Der frühe Vogel fängt den Wurm. So früh ist es nun auch nicht mehr. Wir haben Sonnenschein, Wolken und die Temperatur liegt so bei 13 Grad. Das soll ja zum Wochenende nochmal richtig warm werden. Wir werden es erleben. Dann wünsche ich euch einen schönen Donnerstag und schicke liebe Grüße in die Runde. Ja, und soll ein anständiger Altweibersommer werden, ne? So ein schöner Herbst. Ich hätte da gar nichts gegen.

und dann kommen wir zum Heiko, ja. Wetter Niedersachsen, 3 Dörfer weiter, ja. Sag mal so, leerte Ost, ne? Zurzeit sind es 13 Grad und sonnig. Nachher soll es noch regnen, bei 17 Grad. Eilige Luft ist auch angesagt, ja, ist noch fast dasselbe Wetter wie bei mir. Warum nur?

Und natürlich hat die liebe Sigi auch einen Vorab-Musikwunsch dagelassen. Zuverlässig, pünktlich, treu wie sie ist, hat sie sich gewünscht. Loof und Trojan Horse. Und das gibt's natürlich auch.

Und natürlich hat auch der Heiko nicht nur den Wetterbericht von drei Dörfer weitergeschickt, sondern natürlich auch einen Musikwunsch. Moin Conny, der kleine Freitag ist da, wird aber auch Zeit. Ich benötige bitte eine extra Portion. Ich glaube, das hat jetzt geholfen, so schön wie der war, ne? Die ich gefahrlos inhalieren werde, ja. Und nun viel Spaß bei der Musikkantine, ja. Shania Twain hättest du gerne. Hättest du gerne. That don't impress me much. Ja, mich auch nicht, so. Seht zu, wie du damit fertig wirst.

Und bevor wir dann jetzt gleich zum Musikwunsch vom Sascha kommen, die ersten zwei aktuellen Tageshoroskope für heute. Und wir fangen natürlich an mit den Widdern. Bei denen steht heute Konzentration als Tagesmotto. Mit dem Mond in den Fischen ist das heute ein Tag der Vorbereitungen auf das, was in den nächsten Tagen geschehen kann. Nachmittags konzentrieren Sie sich auf eine Aufgabe und blenden Sie alles andere aus. Nur so können Sie am Ende zufrieden sein. Abends ein Treffen mit Freunden tut Ihnen wieder mal so richtig gut. Und die Stiere, bei denen steht heute sich durchsetzen. Mit dem Mond in den Fischen gelingt Ihnen einiges. Sie dürfen Ihrem Bauchgefühl blind vertrauen. Nachmittags, Sie wissen, was Sie wollen und setzen das auch durch. Sie haben alles im Blick und kommen im Job gut voran. Abends, Sie haben Lust, ein bisschen kreativ zu sein und haben gute Ideen. So, jetzt kommen wir zum Musikwunsch vom Sascha Tanski. Ja, Reinhard May, 51er Kapitän. Hörte ich gestern zufällig und fand ich klasse. Viele Grüße, Sascha, ja. Viele Grüße, Sascha, ja. Und morgen ist es endlich soweit. Das neue

Ich garantiere euch jetzt schon, am Dienstag wird's 2 Titel davon geben. Leider kann ich euch nicht das ganze Album dann an einem Schlag vorstellen, aber 2 Titelchen gibt's garantiert.

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Ich glaube, sonst gab es immer die Neuerscheinungen von Reinhard May im Mai. Diesmal im September. Aber ich freue mich da so drauf. Ihr könnt es euch gar nicht vorstellen. Es gibt so Interpreten, da fahre ich schon seit 40 Jahren drauf ab. Und er gehört auf jeden Fall zu. So, jetzt kommen wir aber zur lieben Ilse. Ja, einen wunderschönen guten Morgen, liebe Conny, hast du mir geschrieben. Habe das Wetter gehört, aber hier ist es in Duisburg 16 Grad und Sonne. Ja, Sonne, so guckt so zwischendurch mal raus hier. Aber das größte Teil sind doch dicke Wolken. Kann man nicht meckern. Nee, bei 16 Grad und Sonne und das im September. Hervorragend schöner September. Es ist Herbst, ja. Mit großen, großen Schritten. Liebe Grüße und ein Drückerle von mir. Ganz liebe Grüße, Ilse. Das Drückerle nehme ich mit und geb's dir dann natürlich auch gerne gleich zurück. Du hättest gerne Claudia Langsam, Conny. Claudia Jung und eine Reise ins Glück. Ich hätte jetzt eine Reise ins Licht. Oder, wie hieß das andere? Ich glaube aber, dass du das meinst. Wenn du ein anderes Lied meinst, sag eben Bescheid. Aber da der aktuell ist, denke ich mal, ist es der.

Bevor ich dann gleich zum heutigen Geburtstagskind komme, ich habe tatsächlich nur eine gefunden, gibt es zwei Horoskope. Die Zwillinge sind dran und die Krebse. Bei den Zwillingen steht heute gutes Gespür. Mit dem Mond in den Fischen sind sie nicht besonders gut gelaunt. Sie sind müde und kommen nicht aus den Startlöchern. Nachmittags. Sie haben heute jedoch ein gutes Gespür, wenn etwas im Argen liegt. Sie handeln dann auch entsprechend. Abends, Sie sind ein bisschen neben der Spur. Am besten gehen Sie früh schlafen. Und mit früh ist nicht 2 Uhr gemeint. Und die Krebse, bei denen steht heute Ihr bester Tag. Der Mond in den Fischen tut ihnen gut. Sie leisten heute viel und sind gar nicht angestrengt dabei. Nachmittags, sie sind sensibel und offen für andere. Sie sind heute ein guter Zuhörer. Termine verlaufen schnell und zuverlässig. Abends, sie spüren, was ihr Gegenüber hören oder sehen will. Das verschafft ihnen einen Vorteil. Ja, dann kommen wir zum heutigen Geburtstagskind von heute. Es wäre Linda McCartney gewesen. Sie war US-amerikanische Musikerin. Sie wurde am 24. September 1941 geboren und verstarb 1998 im Alter von 56 Jahren.

das ging heute ganz fix mit den Geburtstagskindern. Wenn es dann nur eine ist, dann haben wir auch noch Platz für Musik. Schandmaul zum Beispiel. Sternen. Na, ein Sternensegler.

Die nächsten zwei aktuellen Tageshoroskope, das sind natürlich die Löwen und die Jungfrauen. Bei den Löwen steht heute gutes Gespür. Sie sollten sachlich und ohne Vorurteile an ein paar Dinge herangehen. Außerdem dürfen Sie heute Ihrem Gespür vertrauen. Nachmittags. Sie müssen sich auf wesentliche Punkte konzentrieren, auch wenn es dadurch langsamer vorangeht. Abends, Sie brauchen Zeit für sich und genießen das auch. Und die Jungfrauen, bei denen steht Ihr bester Tag. Mit dem Mond kommen Sie gut mit anderen klar. Sie können ein Missverständnis heute sehr gut aus der Welt schaffen. Nachmittags. Termine sind schnell abgewickelt. Sie lassen sich nicht aus der Ruhe bringen, wenn etwas nicht auf Anhieb klappt. Abends. Sie lieben ihre vier Wände und machen sich einen gemütlichen Abend.

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1: Der Blick auf die Uhr, es ist 12 Uhr. Ihr hört Radio FFR, Connys Musikkantine, noch bis 13 Uhr für euch und er. Eure Conny, was gibt es denn in der nächsten Stunde noch so Schönes? Ich habe natürlich noch 6 aktuelle Tageshoroskope für euch. Ich habe, wenn ihr mögt, den einen oder anderen Musikwunsch von eurer Seite aus. Und natürlich schauen wir jetzt gleich erstmal auf die kuriosen Feiertage von heute. Davor gibt's aber noch einen Programmhinweis fürs Wochenende und Matthias Reim und Fersengold.
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Dann legen wir mal los mit den kuriosen Feiertagen von heute. Es ist der Welttag der Gorillas.

Das war der Gorilla. Kommen wir zum Weltschifffahrtstag. Ja, World Maritime Day am 24. September. Na, ein Schiff wird kommen, ganz sicher.

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Milva war das. Ein Schiff wird kommen. So, machen wir weiter bei den kuriosen Feiertagen. Es ist heute der Tag des Bray, ja, in Südafrika. Und was ist das? Natürlich der Tag des Grillens. Ja, ich weiß, jetzt irgendwie jemand hat jetzt mit Sicherheit, das ist was ganz anderes, aber im Prinzip ist es Grillen, ja.

Der nächste kuriose Feiertag ist quasi der Nachtisch vom Grillen, ne? Es ist Tag des Kirschsoufflés. Meine Güte, das ist aber auch Kirschsoufflé. So, lecker, lecker, ne? Und wenn die so richtig schön fluffig sind und wie so ein Wolkentraum und so ein bisschen die Süße der Kirschen und wenn das nicht immer so viel Arbeit wäre.

einen allerletzten kuriosen Feiertag habe ich noch für euch. Und zwar ist heute der Tag der Satzzeichen. Ja, viele sagen mir ja nach und ich kann dem nicht immer so komplett widersprechen. Ich könnte quasseln ohne Punkt und ohne Komma. 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

Das waren sie dann auch schon, die kuriosen Feiertage von heute. Ja, und hier geht's weiter mit Musik. Schöner Musik. Und natürlich Horoskopen. Horoskope habe ich auch noch.

Die aktuellen Tageshoroskope, die Wagen sind dran und die Skorpione. Bei den Wagen steht heute Gelassenheit. Sie starten langsam und bedächtig in den Tag. Der Mond in den Fischen schenkt ihnen Geduld und Gelassenheit. Nachmittag, sie sind ausgeglichen wie nie. In dieser Runde kann heute Großes entstehen. Nutzen Sie diese tolle Chance. Haben Sie Lust, endlich mal wieder Ihren vernachlässigten Hobbys nachzugehen? Und die Skorpione, bei denen steht heute Ihr bester Tag. Wenn der Mond in den Fischen steht, dann geht es Ihnen gut. Sie sind in Ihrem Element und können einiges schaffen. Nachmittags mit Ihrem Gespür liegen Sie in einer bestimmten Sache goldrichtig. Sie kommen endlich wieder voran, so wie Sie es gerne hätten. Das gefällt Ihnen. Abends, Sie fühlen die Liebe zu jemandem.

ein schönes Lied von Wind. So, die nächsten zwei Horoskope. Die Schützen sind dran und die Steinböcke. Bei den Schützen steht heute, nichts gelingt. Der Mond steht in den Fischen und im Quadrat zu ihrem Zeichen. Sie starten zögerlich in den Tag, nichts will gelingen. Nachmittags konzentrieren Sie sich jetzt nur auf das Wesentliche. Termine verlaufen nicht so, wie Sie es gerne hätten. Abends Paare könnten ein Problem gemeinsam klären. Sie sind sehr froh darüber. Und die Steinböcke, bei denen steht heute hohe Ziele, ihr bester Tag. Mit dem Mond in den Fischen dürfen Sie sich auf Ihr Bauchgefühl verlassen. Sie treffen bestimmt die richtige Entscheidung. Nachmittags, der Mond steigert Ihre Laune. Sie werden sich am Nachmittag amüsieren. Sie haben Spaß ohne Ende. Abends aufregende Neuigkeiten stehen ins Haus. Aber es sind positive, aufregende Neuigkeiten. Ja, da bin ich ja mal gespannt.

Und die letzten zwei Horoskope für heute sind natürlich wie immer Wassermann und Wasserfrau und ganz zum Schluss die Fische. Bei Wassermann und Wasserfrau steht heute nicht anstrengen. Der Mond ist in den Fischen und sie sind besonders sanft und auch entspannt. Anstrengungen bringen heute wenig. Nachmittags machen sie eher auf lässige Art und Weise das, was getan werden muss. Vermeiden Sie stressige Situationen. Abends vor sich hinträumen ist entspannend und damit auch durchaus gesund. Und wie immer ganz zum Schluss die Fische, bei denen steht nochmal Ihr bester Tag. Man ist Ihnen sehr wohlgesonnen, wenn Sie in einer Sache nicht weiter wissen, dann bekommen Sie ganz rasch Hilfe. Nachmittags. Termine haben Sie heute auch schnell hinter sich gebracht. Sie wissen, was Sie wollen und setzen das auch durch. Abends. Sie brauchen Zeit für sich und haben kreative Ideen. Das waren Sie. Die aktuellen Tageshoroskope von heute, Donnerstag, den 24. September 2026. Ich hoffe, sie haben euch gefallen. Ja, und wenn nicht, tröstet euch. Auch nächste Woche gibt's am Dienstag und Donnerstag hier wieder neue, frische und aktuelle, wenn es jeweils ab 11 Uhr wieder heißt, Connys Musikkantine.

Und wie immer natürlich so um 10 vor 1 herum schaue ich zusammen mit euch auf den Sendeplan von Radio FFR. Wie geht's heute weiter? Natürlich gibt's gleich erst einmal den Auto-DJ für euch von 13 bis 18 Uhr. Abwechslungsreiche Musik, für jeden was dabei. Um 18 Uhr gibt es denn hier Herms Promi Corner, der Music Talk mit Herms Kruse. Eine Stunde, also von 18 bis 19 Uhr. Direkt im Anschluss daran gibt es von 19 bis 21 Uhr die Wundertüte. Was da wohl drinnen ist? Ja, das weiß natürlich im Moment nur Christiane Thomann Rosenberg. Und wenn ihr heute Abend reinschaltet und zuhört, könnt auch ihr es erfahren, was die Chrissy da in ihrer Wundertüte versteckt hat. Das war's dann auch schon, was heute gibt. Ja, Country Saloon wegen nicht vorhandener Heizung heute geschlossen. Aber es gibt ja Herms und Chrissy.

Ja, und wenn einem Moderator nicht mehr viel einfällt, was er spielen soll, dann hält er sich an Thomas Andras und Florian Silbereisen mit der Neonfarbenwelt und sucht sich da die passenden Titel raus. Leben könnte so einfach sein, nicht wahr? Ja, der Blick auf die Uhr sagt mir da auch schon wieder, das war's auch wieder für heute. Ich sag Dankeschön fürs Dabeisein, fürs Zuhören, für die tollen Musikwünsche, für die nette Unterhaltung. Es hat wieder so viel Spaß gemacht, 2 Stunden Zeit gemeinsam mit euch verbringen zu dürfen. Ja, und ich habe gerade noch mal geguckt, so wie wird denn das Wetter Wochenende? Ja, kann man eigentlich ganz gut, ne? Montag, Dienstag soll es noch mal richtig schön werden. Oh, und ich freue mich auf morgen. Das neue Album von Reinhard Meyer, hatte ich es schon erwähnt. So ganz nebenbei, ich freue mich da drauf. Ja, und Dienstag gibt es davon 2 Titel. Habe ich euch versprochen, baue ich auch mit Sicherheit ein. Welche, weiß ich noch nicht. Ich muss sie erst mal hören. Ich werde die mit Sicherheit am Wochenende durchhören. Mindestens einmal, wenn nicht 2-mal oder 3-mal. Ich sag an dieser Stelle Tschüss, Bye-bye und auf Wiederhören. Bleibt oder werdet gesund. Eure Conny.

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0: Hallo und herzlich willkommen zu einer neuen Ausgabe von Herms Promi Corner. Ich freue mich, dass er wieder zu Gast ist in meiner Sendung von der Liga der gewöhnlichen Gentlemen. Carsten, herzlich willkommen. Schön, dass du da bist.
1: Vielen Dank für die Einladung, Herms.
0: Im Mai 25 ist euer siebtes Album Egg Benedict erschienen. Aber bevor wir da ausführlich drüber

0: drüber reden, würde mich doch mal interessieren. Ich glaube, das letzte Album war 2021 mhm. ungefähr. Wie ist es dir und euch in der Zwischenzeit ergangen?
1: Wir hatten ja mal den Plan gefasst, alle 2 Jahre ein Album zu veröffentlichen. Und jetzt hat das 4 Jahre gedauert. Dann ist es das wohl so ergangen, dass wir alle sehr viel noch nebenher zu tun hatten. Und das jetzt mit der neuen Platte mit Egg Benedict ein bisschen länger gedauert hat. Aber eigentlich ist es uns ganz gut ergangen. Man lebt, wie man in Hamburg sagt. Ne?
0: Steige ich gleich mal ein mit dem Namen. Ihr lasst euch ja immer was Besonderes in den Titelnamen einfallen, auch mit den Albennamen. Und da habe ich erst so gedacht, wenn ich Egg Benedict gelesen habe, ich denke, Moment, das ist eine Frühstücksspeise. Die habe ich erstmal gegoogelt, wie die sich überhaupt zusammensetzen, ja. Weil ich das überhaupt nicht mehr so im Kopf hatte. Da habe ich mir gefragt, naja gut, musst du Carsten, wenn wir uns sehen, einfach mal fragen, seid ihr denn Egg Benedict Frühstücksliebhaber?
1: Ich muss gestehen, ich habe es erst 3-mal gegessen, also 2-mal in einem Frühstückslokal. Und 1-mal habe ich versucht, das selber zu machen. Und das ist relativ schwierig, das selber zu machen. Mhm. Ja, weil das im Frühstückslokal relativ teuer ist und schwierig ist, selber zu machen, bin ich kein regelmäßiger Egg Benedict Esser, wäre es aber gerne.
0: Aber das war jetzt nicht die Intention für die Namensgebung, nehme ich mal.
1: Nee, wir hatten ja bisher immer sehr hochtrabende Titel, Rüttel mal am Käfig, die Affen sollen was machen, Geschichte aus dem Parkcafé, und diesmal dachten wir uns, machen wir einfach mal einen ganz schwachsinnigen Titel.
0: Also sozusagen ohne großartigen Bezug zu irgendwas.
1: Nee, genau, das klingt einfach gut und ja, die Leute werden auch drauf aufmerksam. Das soll ja so ein Albumtitel generieren, Aufmerksamkeit.
0: Ich habe dich das letzte Mal auch schon gefragt zur Geschichte aus dem Parkcafé. Jetzt war ja der Zeitraum, wie du gesagt hast, nicht 2, sondern sogar 4 Jahre. Wie war denn jetzt das Gefühl für euch, als ihr das neue Album fertig hattet und jetzt auch eben veröffentlicht? Ist die Gefühlslage wie da oder hat sich jetzt auch was in dem Prozess der Herstellung der Songs oder irgendwas verändert?
1: Ja.
0: Weiterentwickelt, um das jetzt vielleicht auch so zu formulieren?
1: Also nachdem die 2 Jahre dann verstrichen waren, dann ist der Schlendrian eingerissen und wir haben uns einfach Zeit gelassen, ganz viel dran rumgedoktert an den Stücken. Dadurch sind die vielleicht auch so ein bisschen anders geworden, ein bisschen ausgefeilter und ja, noch mehr Details. Also wir mögen ja unterschiedlichste Instrumente, die man sonst nicht so hört bei so normalen 0815 Gitarrenbands, und dann haben wir Sitar und Glockenspiel und alles, was rumlag, haben wir benutzt, und da noch eine Spur rauf, hier noch eine Spur rauf, und genau, uns hat keiner gedrängt und wir hatten Zeit und Muße, ne, muss auch mal sein, und dann ist die Platte so geworden, wie sie ist.
0: War auf dem Bildschirm, also 70 Spuren teilweise gefühlt, dann
1: ja.
0: Was dann bis...
1: Ja. Das sind immer so 70, 80 Spuren. Ja.
0: Ja, im Vergleich zu früher, wo man nur 8 oder 24 zur Verfügung hat, ist das heute natürlich dann
1: schon. Die Beatles haben Sgt. Pepper auf 4 aufgenommen, ne? Das ging aber auch irgendwie. Aber das waren auch Genies. Wir sind nur Halbgenies.
0: Ja, aber gut, wenn man die technischen Möglichkeiten dafür hat, sowas zu machen, sollte man das ja auch gerne nutzen. 1, 2, 1, 2, Bassman!

0: Die erste Single aus dem Album ist, glaube ich, schon im letzten Jahr, also 2024, erschienen, wenn ich das so halbwegs noch im Kopf habe. Es ist immer Sommer irgendwo. Was war denn der Anlass zu sagen, wir gehen mit diesem Song als erstes schon mal raus? Weil ich finde den eigentlich sehr leicht, sehr, sehr angenehm und die Aussage stimmt ja, irgendwo ist immer Sommer. Ja. Gab es da irgendwie ein Kriterium oder war der Song jetzt zufällig als erster fertig, dass ihr gesagt habt, damit fangen wir jetzt einfach mal an?
1: Nee, das war eigentlich der Marktwirtschaft geschuldet. Also wir dachten mal, auf dem Album warten und so, das macht man heutzutage nicht mehr. Man haut einfach so Songs raus, digital. Und da wollten wir so ein paar veröffentlichen und da hatten wir den Es ist immer Sommer irgendwo fertig. Und es war zufällig Sommer und der gefiel uns so gut und dachten wir, veröffentlichen wir den mal. Ne? Aber das war eigentlich so, weil dieses Veröffentlichungsprozedere nicht mehr so an Alben gekoppelt ist, sondern da kann man nach Lust und Laune mal einen raushauen. Aber machen wir jetzt auch nicht mehr. Jetzt müssen die Leute wieder vermutlich auf das nächste Album warten.
0: Ja, weil was du sagst, sprichst du natürlich an. Viele junge Künstlerbands, die sagen, ich veröffentliche lieber alle 4 bis 6 Wochen einen Song, um sozusagen immer auf der Welle mitzuschwimmen, dass ich mit den Leuten was Neues präsentieren kann. Ihr habt euch dann sozusagen einmal das versucht, aber dann doch in
1: der wir haben sogar zweimal. Wir haben noch einen anderen Song, haben wir zur EM-Finale rausgebracht. Der heißt Ich gehe lieber allein. Der ist auch auf dem Album. Eigentlich ist es auch nicht schlecht so, ne? Das ist ja wie früher so eine 7-Inch-Single. So schnell veröffentlichen, nicht lange nachdenken. Eigentlich ist das auch ganz gut. Ne? Ich weiß nicht, wie wir das jetzt weitermachen. Aber eigentlich finde ich es, jetzt wieder uns darüber unterhalten, finde ich es ganz cool.
0: Okay, dann warten wir mal ab, wie es denn bei euch dann weitergeht. Es gibt ein Video zu einem Song, Wenn du ein Problem hast. Und ich mag ja irgendwie eure Videos, weil die sind immer was Besonderes. Und hier fand ich das jetzt auch cool, weil das in der Kneipe spielt. Ich glaube, Komet stand da.
1: Ja, genau, das ist die Gaststätte Komet in Hamburg.
0: Ihr redet zwar über Amsterdam in dem, in dem Song, die Geschichte, aber ich fand diese Atmosphäre, die ihr da wiedergespiegelt habt, mit dem Text eigentlich ganz cool und vor allen Dingen diese, ich sage jetzt mal so Super 8-Qualität der Wiedergabe. Das ist nicht so hundertprozentig scharf in Anführungsstrichen, sondern so ein bisschen wie, ich sage mal, in den 70ern Schwarz-Weiß-Fernsehen zu gucken, nur es grieselt hier links und rechts auch dabei. Habt ihr das jetzt technisch einfach so, kann man dann mit so einem Filter so arbeiten, dass das nachher aussieht? Oder wie funktioniert sowas auch technisch?
1: Das haben wir mit dem Filter gemacht. Ne? Also Vorbild für das Video, das war ein Video von der Band Der Plan. Die haben so ein Lied, das heißt Kennen Sie Köln? Und das spielt in einer Berliner Kneipe, haben die das gedreht. Und als wir dann ein Video brauchten, das haben wir im März oder so gedreht, da dachten wir, das muss schnell gehen. Wir haben ja kein Geld und keine Zeit. Und es muss im Trockenen sein, ne? Weil wir keine Lust hatten, da draußen im März in der Kälte da zu drehen. Und dann haben wir dieses Der Plan-Video mal wieder gesehen. Der Song gefällt uns auch sehr gut. Und dachten wir, Mensch, das ist doch eine schöne Idee, das einfach mal nachzubauen. Kenner und Kennerinnen, die freuen sich dann bestimmt, dass wir so ein gutes Lied zitieren.
0: Ja, vor allem, weil es ja auch grundsätzlich über eine Kneipe zitiert wird.
1: Die ja, genau. Darüber spielt. Ja, stimmt. Genau.
0: Musstet ihr jetzt das Komet lange überzeugen, da drehen zu dürfen? Oder ist das eure Stammkneipe jetzt mal?
1: Nö, da sind wir schon relativ oft. Also mit dem Inhaber sind wir auch befreundet und genau, und der hat uns freundlicherweise aufgeschlossen und 3 Stunden unser Video machen lassen.
0: Okay.
1: Kann ich jedem mal empfehlen, wenn man Hamburg ist, ein guter Musikmarkt, dann Komet, sehr gute

0: Kneipe.
1: Dann sagen wir uns nochmal, wo wir die dann finden würden.
0: Ja, das, die findet man in St. Pauli. Früher war die in der Erichstraße, jetzt ist das, glaube ich, in der Gerhardstraße.
1: Okay, dann haben wir auch ein bisschen Werbung für das Kometern an dieser Stelle gemacht.

0: Du hast es eben angesprochen, den Song finde ich eigentlich super schön. Ich gehe lieber allein. Ist ja eigentlich eher so eine, ich sag jetzt mal, Absage an dem Ganzen. Ich will da nicht in der Menge sein, ich will nicht einer von vielen sein, sondern lass mich mal so ein bisschen außen vor. Ich mach das hier, zieh das Ding in Anführungsstrichen jetzt für mich alleine durch. Wie bist du? Du bist ja der Texter auch von der Liga auf die Idee gekommen. Bist du auch eher mal so jemand, ich mag lieber mal alleine sein und dann außerhalb der Menge und dann nicht mitmischen und so?
1: Ja, kommt drauf an, ich bin eigentlich schon gesellig, aber manchmal auch tendiere zum Einzelgängertum, sag ich mal. Aber die Idee zu dem Song entstand, da war das Liverpool Derby, da hat Liverpool gegen Everton gespielt. Ne? Und dann da habe ich so ein Bild gesehen vom Typen Everton-Fan. Der Liverpooler, der rote Trikots, Everton Blau, der saß im Anfield Road Stadion, hatte so ein T-Shirt an, da stand drauf I'd rather walk alone. Als Antwort auf die Hymne von Liverpool, You'll never walk alone, dachte ich, Mensch, das ist cool, das gefällt mir gut. Ne? Und dann habe ich mir überlegt, fiel mir halt so ein, You'll never walk alone, das klingt auch so ein bisschen creepy, ne? Du wirst niemals alleine gehen.

0: Da ist immer jemand dabei, da ist immer jemand hinter dir. Und dann so entstand der Text, und da wir auch Freigeister, Individualisten sind, haben wir da eigentlich, wie es unsere Art ist, mehrere Ebenen in einen 2,5-Minuten-Song verpackt.
1: Wo ich dann eher schmunzeln musste, weil ich es einfach von der Story her so cool fand, ist Gunther da. Du kommst da an, schließt das Fahrrad ein, hörst die Musik und das geht dann immer ein Stück weiter. Ich glaube, einer eurer Mitmusiker heißt ja auch Gunther.
0: Genau, ja.
1: War er dann sozusagen auch die betroffene Person, um die das geht, weil er da irgendwie wohnt oder
0: Ja,
1: das
0: genau.
1: ja?
0: Das war Gunther, mit Gunther habe ich den Song gemacht, haben wir geschrieben, und dann war ich auf dem Weg zu seinem Haus. Inspiration für den Song, es gibt so einen New Wave Song von einer Band aus England, die heißen Department 5. Und der Song von denen heißt Is Vic There? Also ist Vic da. Der Song gegenüber Vico da von der Subway Sect, so ein sehr toller Songwriter und Musiker. Und irgendwie fand ich die Idee gut. Also den Titel habe ich mir dann auf Deutsch übersetzt, und dass man dann über einen singt, den man tatsächlich kennt. Und so ist der Song, ist Gunther da entstanden. Also ist so halb, ist mir der tatsächlich dann, dachte ich mal, ist Vic there? Wie könnten wir das ligamäßig verwursten, die Nummer? Und dann war ich tatsächlich auf dem Weg zu Gunther, und dann fiel mir, warum nicht, ist Gunther da? Weil man soll ja über Sachen und Leute singen, die man kennt, dann wird das besonders authentisch, und Gunther kenne ich ja
1: Und
0: nun sehr gut.
1: es fällt natürlich dann auch ein bisschen auf, weil dieser Name Gunther dann auch plötzlich ein bisschen kantiger wirkt in der Zeile im
0: Ja.
1: Vergleich zu den anderen Zeilen. Deswegen habe ich gesagt, okay, das ist wieder so ein Earcatcher, um das jetzt mal so zu nennen, weil man hätte natürlich auch was Weicheres. Gunther klingt ja jetzt erstmal relativ
0: Ja.
1: hart in der deutschen
0: Ja.
1: Sprache. Man hätte ja auch dann irgendwie, ist Micha da oder so, das wäre
0: Ja.
1: dann natürlich weicher gewesen. Würde
0: Also
1: dann natürlich nicht zu euch passen.
0: Profis, die wir sind, sind wir auch alle Bandnamen durchgegangen. Heiko, Fabio, Tim, Carsten, passt alles nicht so gut. Gunther klang da schon am besten. Ist Gunther da.
1: Okay.

0: Dann fand ich auch sehr schön, den Song habt ihr mit Andreas Dohr dann zusammen, glaube ich, gemacht.
1: Mhm.
0: Andreas ist ja auch bei euch hier bei Torpedo Records, genau, wo wir uns jetzt befinden, dabei. Hedy Lamarrs Siebter Mann.
1: Genau.
0: Vielleicht magst du ein bisschen was erzählen. Ich habe es natürlich recherchiert, aber vielleicht erzählst du auch mal, wer Hedy Lamarr ist.
1: Mhm.
0: Und wie funktioniert denn so eine Zusammenarbeit mit Andreas? Hattest du denn die Idee für einen Song oder war das eine von Andreas Geschichten?
1: Mhm.
0: Wie habt ihr denn so zusammengefunden? Weil die Stimme von Andreas ist natürlich sehr markant.
1: Ja.
0: Viele, so wie ich, in den 80ern groß geworden sind, werden sich natürlich an Fred von Jupiter erinnern.
1: Das obwohl er da gar nicht singt, ne?
0: Nee, aber damit verbinden natürlich alle Andreas Dohrau. Er hat ja auch ganz, ganz viele andere tolle Sachen gemacht, das muss ich einfach so sagen. Aber also A nochmal, wer Hedy Lamarr ist und wie der Song bzw. die Zusammenarbeit dann mit Andreas dann.
1: Ja, also Hedy Lamarr, das war eine Hollywood-Diva. Die ist in Wien geboren und musste dann, weil sie Jüdin war, emigrieren und ist in die USA gegangen. Da wurde sie dann zum Hollywood-Star. Also die sah ganz toll aus. Während damals, wo die Schauspielerin alle blond war, war sie halt brünett. Das hat sie schon mal besonders gemacht. Sie war nicht nur eine Schauspielerin, sie war auch eine Erfinderin. Und sie hat während des Zweiten Weltkrieges, da wollte sie ihren Beitrag leisten, die Nazis, die Deutschen niederzuringen. Und da hat sie dann mit einem Bekannten hat sie ein System entwickelt, in dem man ich kann es jetzt auch nur ganz rudimentär wiedergeben, durch Frequenzhopping die deutschen Torpedos verwirrt, sodass sie das nicht ins Ziel kommen, also durch irgendwelche Funksignale, also mega komplizierte Angelegenheit, das hat sie halt auch erfunden. Also die war nicht nur eine Hollywood-Diva, die war auch eine geniale Erfinderin und ihre Erfindung, die war dann die Basis für Bluetooth, wie wir es heute benutzen. Ne? Da ist man auf Hedy Lamarrs Erfindung zurückgekommen und die war ein Genie und sah spitze aus und war auch 6-mal verheiratet und im Song geht es dann darum, dass ich dann gerne ihr siebter Mann geworden wäre. Ne? Dann hätte sie da ihre Erfindung machen können und ich hätte ihr so den Rücken freigehalten, hätte ihr mal einen Kaffee gebracht und so. Ne? Und der Song entstand mit Andreas. Andreas hatte sich mal in den Kopf gesetzt, ein Konzeptalbum über Wien zu machen. Und dann sind Andreas, Gunther und ich nach Wien gefahren, ein paar Tage auf Recherchereise. Also so uns ganz künstlermäßig so inspirieren zu lassen. Ne? Und dann kamen wir irgendwie auf die Idee, Mensch, Song über Hedy Lamarr, das wäre doch gut. Ne? Die kommt ja aus Wien, das würde gut draufpassen. Dann haben wir den Song zu dritt geschrieben. Und dann gefiel uns der aber so gut und dann fanden wir den so ligamäßig. Und dann haben wir den Andreas abgeschnackt. Haben gesagt, hier, können wir den nicht für unsere Platte haben? Außerdem sind wir ja zwei von der Liga haben mitgemacht und du bist nur einer, können wir den nicht haben. Und dann hat er widerwillig, aber freundschaftlich zugestimmt, dass wir den aufnehmen dürfen für unsere Platte.
0: Platte, Stichwort Cover. Auch wieder was Besonderes. Ich hatte das von dir als kleine Datei gekriegt. Ich habe mir das Ding dann irgendwann mal größer gemacht. Und da habe ich dann so diese kleinen Feinheiten auch wiedergefunden. Das Gesicht kam mir sofort bekannt vor. Und ich denke so, das ist irgendein Schauspieler. Das ist irgendein ganz bekannter Film, wo ich den herkomme. Und da machte das bei mir plötzlich Klick. Im Moment, das ist doch Inspektor Clouseau von der Rose-Roter Panther. Das ist, glaube ich, ein Film aus den 60ern mit Peter Sellers. Dann habe ich das ist ein Ausweis, den er sozusagen nochmal vor seinem Gesicht aufläuft, das ist dann auf Französisch, dass das eine Identifikationskarte ist.
1: Ja.
0: Aber was mir eben auch auffiel, was ihr bestimmt bewusst wieder mit irgendeinem Hintergedanken oder auch nicht gemacht habt, es ist auf jeden Fall einmal auf der Stirn das Fragezeichen und im Ausweis auf der Stirn das Ausrufezeichen.
1: Das Cover, das hat unser Schlagzeuger Heiko gemacht, der ist nicht nur super Schlagzeuger, sondern auch Grafiker. Da haben wir uns gar nichts bei gedacht. Also das haben wir halt, sah irgendwie gut aus. Ne? Also das ist einfach, Mensch, da fehlt noch was. Ja, mal eben noch ein Fragezeichen. Mal mache ich ihm ein Fragezeichen auf die Stirn. Und dann war da noch Platz beim Ausweis. Haben wir dann ein Ausrufezeichen gemacht. Das ist halt Kunst.
0: Ja, nein, aber man sagt ja so, ne, mir steht ein Fragezeichen auf der Stirn. So umgangssprachlich kennen wir das. Ja, damit konnte ich jetzt in dem Moment. Aber ich denke, das Ausrufezeichen ist natürlich so der Gegentrass. Und vor allen Dingen, dass das Gesicht ja auch doppelt auftaucht.
1: Ja, stimmt. Das taucht immer wieder auf, genau, im Ausweis. Ja, das ist...
0: Also ich fand es kreativ.
1: Ja, das ist, mir gefällt es auch, sieht gut aus, kreativ, man kann viel hineininterpretieren. Ne?
0: Genau,
1: zum Beispiel den Zuhörer, den Zuhörerinnen, den Käufer, die Käuferin, die diese Platte in der Hand hat, warum heißt sie denn Egg Benedict?
0: Ja.
1: Und dann kann man halt die Frage, spiegelt sich dann auf Inspektor Clouseaus Stirn wieder?
0: Ja, keine Ahnung, und mit dem Ausweis hat er vielleicht auch gut gefunden, die aber kein Kultur anscheinend.

0: Ihr habt aber in den letzten 4 Jahren trotzdem was veröffentlicht. Und zwar einmal 2023 so ein Live-Album, live in Hamburg.
1: Habe ich
0: zumindest in der Playlist gefunden.
1: Genau.
0: Und davor 2022 alleine auf Partys 18 gewöhnliche Hits.
1: Ja.
0: Also umgangssprachlich würde man sagen Best-of-Album. Eigentlich seid ihr in eurem 2-Jahres-Rhythmus geblieben.
1: Ja, stimmt.
0: Plus eins dazu.
1: Ja.
0: Also war, gut, das ist jetzt nichts Neues in Anführungsstrichen, sondern eben manchmal sind es ja remastered und überarbeitete Versionen. War die Auswahl nicht auch ein bisschen schwierig, so 18 Songs auszusuchen aus eurem großen Fundus, den ihr hier habt?
1: Ja, war tatsächlich nicht ganz einfach. Also wir finden ja fast alle unsere Sachen gut. Dann haben wir mal ausgerechnet, wie viele Songs auf so eine LP passen, ohne dass das mit Klangverlust. Ja, dann haben wir lange hin und her überlegt. Aber letztendlich haben wir noch die Songs genommen, von denen wir wussten, dass es vielen Leuten gefällt, und haben wir uns immer so in die Position des gewöhnlichen gewöhnlichen Fans reingesetzt, und so ist das Album dann zusammengestellt worden.
0: Die Live-Aufnahme, war das eigentlich auch mal, wo ihr sagte, das muss eigentlich nochmal so auch sein, oder war das jetzt auch eher so, weil es sich so ergeben hat?
1: Das hat sich so ergeben, also die hatten wir mal gemacht, da haben wir im Hafenklang in Hamburg gespielt, wir haben die mitgeschnitten und dann haben wir die vergessen, den Mitschnitt, und dann haben wir den mal wieder gehört und den fanden wir dann eigentlich ganz gut. Und dann haben wir den veröffentlicht als Bonusplatte, meine ich, für unser Album It's Okay to Love DLDGG. Mhm. Dann haben wir es wieder vergessen und dann fiel uns ein, Mensch, das gibt es ja noch gar nicht digital, das können wir doch einfach mal der interessierten Öffentlichkeit zugänglich machen, und so ist hat es dann den Weg ins WWW gefunden, die Live in Hamburg Aufnahme.
0: Von daher hat der aber in den letzten 4 Jahren eigentlich ja noch mehr veröffentlicht als gewöhnlich. Aber
1: ja, mir fällt ein, wir haben auch noch eine Single mit Pete Astor gemacht, die haben wir auch noch veröffentlicht.
0: Ja, also von daher reichhaltig auch dann doch tätig geworden in gewisser Form. Ihr geht auf Tour, du hast es vorhin angedeutet, im Herbst. Wie sehr macht das eigentlich immer noch Spaß, auf Tour zu gehen? Also ihr spielt zum Beispiel, glaube ich, im Oktober in Kiel, wo ich euch das letzte Mal gesehen habe, im Hansa 48. Ihr habt über Weihnachten natürlich hier in Hamburg eure Konzerte. Freust du dich auch immer, dass du die eine oder andere Location immer wieder bespielst, weil man, also in Kiel war es sehr, sehr voll.
1: Mhm.
0: Ist das auch immer so ein Highlight dann im Jahr, wo man sagt, oh geil, wir fahren nach Kiel, wir spielen hier in Hamburg oder wir spielen andere Orte, die wir gerne bespielen, weil wir da immer ein gutes Publikum haben,
1: ja,
0: und eine gute Zeit haben?
1: Ja, das ist natürlich so das Größte für, würde ich mal sagen, für die meisten Musiker, so für uns, live auftreten zu können. Und wenn da noch Leute kommen, das voll ist, in so tollen Lieden, ist das natürlich immer ein Highlight letztendlich. Genau, ist das die Krönung, ne? Wenn man sich auf eine Bühne stellen kann und Krach machen kann und Leute kommen auch noch und finden das gut und klatschen, das ist... Das ist herrlich. Und das Publikum, das zu uns kommt, ist auch sehr nett und schlau und haben uns auch mit vielen angefreundet. Ja, das ist immer ein Highlight. Also die Tour geht auch nicht im Herbst los, sie geht jetzt schon, ging eigentlich schon los. Ne? Wir spielen immer so Wochenenden, nächste Woche sind wir in Dortmund.
0: Ja, ich hab, wie gesagt, so bei mir geguckt in der Region, wo ihr spielt, und da fiel mir das eben auf.
1: Da sind wir im Herbst, genau. Und dann sind wir noch in München am 12.09. Also das sind auch in Mainz, spielen wir also auch... ist auch so ein bisschen so wie so eine Ferienreise für uns. Ne?
0: Klassenfahrt, sagen wir.
1: Klassenfahrt, genau. Das Wort fiel mir gerade nicht ein, genau.
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0: Dann lass uns mal ein bisschen wieder vorausblicken. Gut, das Album ist jetzt, wir sitzen hier jetzt Ende Mai zusammen. Das ist jetzt gerade erst veröffentlicht. Tour steht an, hast du eben erwähnt. Aber ist man dann eigentlich auch schon in dem Gedanken wieder, okay, wie geht's danach weiter? Oder sagt ihr, nee, jetzt lass das erstmal sacken und wir machen erstmal die Tour und dann gucken wir in 26, setzen wir uns wieder zusammen,
1: nee, wie es also weitergeht. Da setzt dann immer sofort die Furcht ein, also okay, bei mir, dass mir nichts mehr einfällt. Denke ich schon wieder ans nächste Album und über was könnte man jetzt Songs machen? Ne? Das ist immer die Angst, der Tag wird doch eines Tages kommen, dass einem nichts mehr einfällt. Ich hoffe mal, der Tag ist noch nicht allzu bald.
0: Dann bin ich aber trotzdem gespannt, was denn zumindest vielleicht in hochgerechnet 2027 dann allerspätestens dann wieder kommt. Dann hoffe ich, sitzen wir hier wieder zusammen,
1: ja, und sprechen
0: darüber. Schon letzte Frage in unserem kurzweiligen Gespräch. Du hättest die Möglichkeit, mit einer Zeitmaschine zu reisen, wohin du möchtest, also in die Vergangenheit, in die Zukunft oder wo auch immer hin. Du kommst auch wieder zurück, also ja, keine Panik, wir lassen dich dann nicht da. Wo würdest du gerne mal hinfahren, in welches Zeitalter oder ja, welchen Zeitpunkt würdest du vielleicht mal live mitkriegen? Was fällt dir da so
1: spontan? Da fällt mir spontan ein. Wir hören jetzt vielleicht auch auf der Aufnahme, wie der Regen aufs Oberlicht des Tapete-Büros prasselt. Ich würde jetzt die Zeitmaschine nutzen, um nach Saint-Tropez ins Jahr 1965 im Mai zu fahren. Würde ich mir gerne mal angucken. Also war ich noch nie in Südfrankreich mit Sixties, das muss der Hammer gewesen sein. Da würde ich, glaube ich, auch gut reinpassen.
0: Aber jetzt nicht irgendwie speziell wegen irgendeiner Veranstaltung oder wegen irgendwelchen, sondern einfach nur das, ja, das Ambiente und genau, die ganze Atmosphäre da aus den 60ern.
1: Ja, vielleicht sind da auch so Schauspieler auch, ne, und mit denen ich dann so abklatsche. BB und einer von den Beatles und genau, dann trinken wir schön Pernod zusammen am Strand.
0: Dann, wer weiß, was noch kommt, Beam Me Up Scotty hatten wir ja auch schon bei Raumschiff Enterprise. Genau. Wer weiß, was passiert mit der KI heute, was alles denkbar und möglich ist. Carsten, ich danke dir recht herzlich für das Gespräch, es war wieder eine Freude. Egg Benedict, die Liga der gewöhnlichen Gentlemen, kann ich wieder mal nur empfehlen. Ich freue mich auf jeden Fall, wenn ich wieder in Kiel dabei sein darf. Carsten, herzlichen Dank. Grüße an den Rest der Band. Danke, dass du
1: richtig gerne in der Sendung warst. Hermes, vielen Dank für die Einladung und auf im Jahr 2027 auf bald.
0: Danke. Tschüss dir.

Damit ist die aktuelle Sendung Herbst Promi Corner fast am Ende angelangt. Heute zu Gast war Carsten von der Liga der gewöhnlichen Gentlemen mit ihrem aktuellen Album Egg Benedict. Das Interview mit Carsten haben wir im Mai 2025 aufgezeichnet. Wer mehr über die Band erfahren möchte, schaut einfach am besten mal bei Facebook vorbei. Dort findet ihr reichhaltige Informationen. Ich bedanke mich an dieser Stelle recht herzlich bei Carsten für das Gespräch sowie bei euch fürs Zuhören und würde mich natürlich freuen, wenn ihr auch beim nächsten Mal wieder dabei seid. Und bis dahin verbleibe ich wie gewohnt mit besten Grüßen, euer Herms Kruse.

Einst war es dunkel und kalt, doch dann kam Licht und etwas Musik.

es ist wieder Zeit für eine Wundertüte. Und die kommt natürlich wie immer live aus dem Studio in Ungarn. Am Mikrofon die Chrissy. Einen wunderschönen frühen guten Abend. Heute am kalten 24. September anno 2026. Es ist wirklich kalt geworden. Auch hier bei uns in Ungarn heute bewölkt, bedeckt, regnerisch. Aber man kann sich ja warme Gedanken machen oder schon mal ein bisschen die Heizung einschalten oder die kleinen Heizgeräte anmachen. Das habe ich getan. Mir ist warm und ich hoffe, es ist euch warm. Auch. Und damit es auch im Herzen warm wird, gibt es jetzt 2 Stunden schöne Musik. Ich greife wieder ganz tief in meine Wundertüte. Und dort habe ich nicht nur Musik drin, sondern auch jede Menge spießliche Dinge. Jawohl. Und es ist Oktoberfest in München. Die Verrückten rennen wieder hin und ich habe natürlich auch einen klitzekleinen Beitrag zum Oktoberfest. Ein bisschen was Musikalisches. Das muss natürlich sein. Ansonsten hoffe ich, dass ihr bis heute, bis zum Donnerstag, schon eine gute Woche hattet oder eine vielleicht anstrengende Arbeitswoche. Auch ich, wenn ich nicht berufstätig bin, ich habe genug zu tun. Man weiß ja nie, was man zuerst machen soll und hinterher sagt man, mein Gott, was habe ich bloß wieder alles gemacht und irgendwie ist nichts fertig. So ist das. Ich hoffe, ihr habt alles fertig, könnt jetzt Feierabend machen. Setzt euch hin, genießt die nächsten 2 Stunden hier mit mir am Mikrofon. Ich wünsche euch viel Spaß, gute Unterhaltung. Und ich würde sagen, wir machen jetzt die Wundertüte auf.

ein kunterbunter Musikmix befindet sich in meiner Wundertüte. Das war gerade Ludwig Hirsch mit Adelheid und davor eine Band aus Ungarn mit ihrem aktuellen Titel Mindy Glish, Mogna Cum Laude. Die Wundertüte von und mit Chrissy am Donnerstag, den 24. September. Ich sage immer September, ne? Also es ist September, aber es ist schon wie Oktober. Also das Wetter so, ne? Also richtig brr. Jo. Da würde ich doch sagen, gehen wir mal auf eine karibische Insel und genießen einen allseits bekannten Drink. Aber nicht so, wie wir ihn sonst kennen, sondern etwas anders kreiert. Ja, und das kann eigentlich nur einer, der ostfriesische Götterbote.

The Witch Queen of New Orleans. Ja, Halloween rückt auch immer näher. Bis zum 31. Oktober ist zwar noch ein bisschen Zeit, aber es gibt ja überall schon die schönen Halloween-Kostüme zu kaufen. Und ich war neulich mal wieder beim Kick, kennt ihr alle, ne? Das ist das Klamottengeschäft, wo es auch so anderen Tüdelkram gibt. Gibt's ja natürlich auch hier in Ungarn. Boah, ey, alles voll Weihnachtsartikel. Brauche ich jetzt noch nicht. War letztes Jahr so, war vorletztes Jahr so. Ich brauche im September noch keine Weihnachtsartikel. Meine Güte, der Sommer ist gerade vorbei. Schon stehen die Weihnachtssachen drin. Die hatten so schöne Herbstdeko, die haben sie schon fast wieder alle weg. Dafür haben sie jetzt die Weihnachtssachen drin. Meine Güte nochmal, sag mal, geht's noch? Ich weiß nicht. Weihnachten kommt, das ist, da braucht ihr keine Angst haben. Aber jetzt schon, ich weiß nicht. Na gut, es gibt Leute, die wissen ja nicht, was sie zu Weihnachten für Deko machen und die müssen das jetzt schon kaufen. Gut, alles klar. Aber mir ist irgendwie überhaupt gar nicht nach Weihnachten. Ne? Also ich brauche das jetzt sowieso noch nicht. Schauen wir mal. Ich bin dafür, dass wir mal ein bisschen richtig wieder was Ungarisches machen. Dieser Song ist eigentlich ziemlich ruhig gesungen, wird von einer wunderbaren ungarischen Sängerin eigentlich, ich sag mal eigentlich, performt. Aber es gibt davon noch ganz andere Versionen, die etwas poppiger klingen. Und eine davon habe ich euch heute mitgebracht von Zoltán Tarsi und der Titel heißt Millió Rózsaszál, Millionen Rosen, einen Millionenrosenstrauß schickt er jetzt zu euch. Wunderbarer Song hier aus ungarischen Landen.

Oh, ich mag diesen Titel unheimlich gerne hören. Und da gibt es so viele verschiedene Versionen von. Und den habe ich jetzt durch Zufall auch gerade wieder gefunden. Ich bin immer auf der Suche nach irgendwelchen außergewöhnlichen Coverversionen oder gib den Song ein und schau mal, wer hat es denn noch gesungen. Und dann findet man ganz, ganz tolle Sachen. So, ich möchte jetzt mal zwei Menschen ganz herzlich grüßen. Ich freue mich, dass ihr zuhört, dass ihr dabei seid bei dieser Sendung. Die Grüße gehen an Harald und Inge, die beiden aus Bremen, die oft hier bei uns unten in Ungarn sind. Ich grüße euch ganz herzlich. Finde ich super toll, dass ihr mal hineinhört in meine Sendung hier auf Radio FFR. Ganz liebe Grüße. Gehen nach oben in den Norden. Ich bin ja eine Hamburgerin, das wisst ihr ja. Und freue mich immer, wenn ich aus den nördlichen Bereichen Deutschlands mal Hörer begrüßen darf. Schön, dass ihr dabei seid. So, jetzt gibt's wieder eine etwas andere Version. Ich habe den Titel schon mehr als andere Version. Ich habe den Titel schon mehr

0: Country-Stil singen. Ja, und das hören wir uns jetzt gemeinsam an.
1: 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Wir haben die Songs mit Cowboy-Hut. Hier kommt ein Country-Hit.

Wir Wirbel für den der Otto Wiesler. Das mag ich. Das ist ein schönes Liedchen. So, ich richte mich nochmal an die Dame und den Herrn aus Bremen. Ihr zwei beiden. Ich würde sagen, wir gehen doch einfach mal gemeinsam in den hohen Norden. Ich habe euch da mal was mitgebracht. Und ich glaube, es wird euch vielleicht, nein, ganz bestimmt gefallen. Wollen wir? Na gut, dann machen wir.

Ja, da hat sie doch wieder jede Menge toller Coverversionen. Das war nämlich ein Titel aus dem Jahre 1998 aus dem Album aus Bock und das war Jan Fedder und die Big Balls. Der Jan ist ja auch nicht mehr unter uns, aber jahrelang war er im Großstadtrevier mit dabei und er hat gesagt mit seiner Band, wir singen einfach mal den Titelsong, der ja eigentlich von Truckstop ist und bei Jan Fedder und den Big Balls ging es natürlich weitaus rockiger zu. Ist doch mal was Schönes. Was kaut die Moderatorin da? Sie hat einen Bonbon im München. Wir machen noch ein bisschen weiter mit Covermusik. Ich habe für euch die goldene Stimme aus Prag. Ich kann den Titel nicht aussprechen, weil ich das eben nicht kann. Deshalb, ich versuch's mal. Vistrichnaudam. Und er wird's gleich richtig singen. Und der Titel ist im Original eigentlich Sweet Caroline. Hier ist Karel Gott.

Hier ist der Herr Koch, der ist Tester für die Pharmaindustrie. Seit 3 Wochen testet er die Potenzpille und bis jetzt läuft alles hervorragend. Nur manchmal fühlt sich der Herr Koch etwas steif. Dank der Potenzpille kommt er sich vor wie ein 20-Jähriger, dabei ist er erst 16. Aber was soll's, die Potenzpille wirkt und der Herr Koch ist spitz wie Nachbars Lumpi. Und er pimpert ununterbrochen. Seine Freundin, sein Hund, das Auto, eine Melone, die Regenrinne, das flauschige Handtuch, den Staubsauger, die Kaffeemaschine, die Blumenvase und den Fleischwolf. Autsch, das war natürlich etwas übereifrig. Macht aber nix. Dann wird der Herr Koch jetzt eben Tester für Damenunterwäsche.

und vergessen Rosenstolz. Liebe ist alles. Wunderschöner Titel. Ihr seid hier richtig auf Radio FFR. Hier ist die Wundertüte von und mit Chrissy live aus dem Studio in Ungarn. Und in ein paar Minuten, also kurz nach 20 Uhr, gehen wir mal für einen kleinen Moment aufs Oktoberfest. Und warum wir das hier machen, das sage ich euch gleich. Aber erstmal tanzen wir mit Danny Buller. Und wer den Song kennt, weiß vielleicht, natürlich weiß er das, dass der im Original von Gerhard Wendland gesungen wurde. Aber ich finde, Danny Buller hat das genauso toll gemacht. Tanze mit mir in den Morgen.

Ich höre seine Stimme immer noch so gerne und sie klingt immer noch in mir. 5 Jahre ist es nun schon her, dass er für immer von uns gegangen ist, mein lieber Gilbrecht. Seine Musik ist unvergessen. Und ab und zu steigt er mal runter von Wolke 537, um ein kleines Liedchen für uns hier bei Radio FFR anzustimmen. Ich schaue nach oben und winke rauf auf die Wolke. Er sitzt direkt neben meiner Mama. Die beiden schunkeln im Takt. Und schunkeln, das könnt ihr jetzt auch gleich, denn wir switchen mal die Musik. Moment.

0: Wir gehen nämlich jetzt mal eine Runde aufs Oktoberfest. Wenn wir da die Bilder sehen aus München, der wahnsinnige Ansturm, der Run aufs Oktoberfest, bei den Preisen, da gehen so viele Menschen noch hin. Also das ist Wahnsinn, diese Preise und dieser ganze Trubel. Also mir wird es einfach zu viel. Ich bin in meinen ganzen 63 Jahren noch nie auf dem Oktoberfest gewesen und ich will es auch nicht geschenkt haben. Auch nicht, wenn man mich dazu einladen würde. Ich würde nicht hingehen. Es ist einfach nicht meine Welt. Die Preise, der Trubel, es wird sehr viel getrunken, es wird oft daneben gegriffen dann und die Reichen und die Schönen. Ich brauche das alles nicht. Ich habe meine kleine Welt, in der ich glücklich bin. Und ich kann euch Oktoberfeststimmung auch hier auf Radio FFR präsentieren. Habt ihr Lust? Dann würde ich sagen, machen wir doch mal einen kleinen Ausflug nach München aufs Oktoberfest.
1: 100, alles klar, es geht los. Hebt die Arme nach oben und...

0: Oktoberfeststimmung hier ein wenig bei Chrissy und der Wundertüte und ich habe wundersame Sachen in meiner Tüte. Das war natürlich Vox Club, Dirndl, fertig los, die Dorfrocker mit We Rock the Beer Zelt und live Slavko Avsenik mit seinem Trompetenecho. Und ich habe jetzt die allerwichtigste Frage überhaupt.
1: Wollt ihr noch eine Runde?
0: Na klar.

Ah, mei, das war doch ein schöner Abschluss. Die Spider-Murphy-Gang. Kleiner Ausflug aufs Oktoberfest. Jetzt habt ihr es überstanden. Und wir machen hier flott weiter. Ich greife wieder ganz tief in meine Wundertüte und guck mal, was ich da habe. Da ist ein bezaubernder junger Mann, den ich einfach ganz toll finde. Bin ja nicht so die Schlagertante, wie ihr wisst. Aber es gibt natürlich einige Künstler und einige Songs, die ich klasse finde. Einer der Künstler heißt Vincent Groß und genau der kommt jetzt.

Die Sonne steht über uns mit Vincent Groß. Und wenn ich das jetzt richtig gelesen habe, haben wir hier heute ein Geburtstagskind. Das ist die Inge aus Bremen. Liebe Inge, zu deinem Geburtstag alles Liebe, alles Gute, ein Gläschen Wein zusammen mit deinem Gatten, das sei dir gegönnt. Ich wünsche dir nur das Allerbeste. Ich hoffe, wir sehen uns alsbald wieder hier beim Sascha am Balaton. Immer schön, wenn ich das Wohnmobil aus Bremen sehe, sage ich, sie sind wieder da. Und das ist ja eine Wundertüte. Und deshalb greife ich mal ganz kurz rein und gucke mal, was ich zum Geburtstag für dich habe.

0: Wahnsinn.
1: Bitte könnten Sie bei der Grußsendung früh endlich mal, ich habe schon mehrfach angerufen bei Ihrer Redaktion, veranlassen, dass bei den Grüßen es in Leipzig keinen Röschenhof gibt, sondern einen Röschenhof. Keinen Röschenhof. Das Wort Röschenhof existiert im deutschen Sprachgebrauch in keinem Duden. Röschenhof heißt das. Da ist zwischen dem S und dem C ein kleines Semikolon oben. Röschenhof heißt das. Das Altersheim heißt Röschenhof. Röschenhof. Röschenhof. Es ist zum Verzweifeln. Man kann's nicht mit anhören. Röschenhof heißt das und nicht Röschenhof. Merkt euch das endlich mal.
2: Nee, ist klar. Haben wir verstanden. Dankeschön für den Anruf.
3: Wir haben noch hier einen an der Waffel. Mach bloß, dass wir hier wegkommen, du.

Ha, ich bin noch da. Jawohl, ja. Gerade mal eben vergriffen hier. So, liebe Freunde, jetzt machen wir mal gleich was Cooles hier. Kennt ihr noch Rudolf Rock und die Schocker? Die da oben aus dem hohen Norden, die Hamburger, so wie ich, die kennen den noch. Die haben so richtig klasse Mucke gemacht. Ich habe hier gleich einen Titel, den haben sie 1975 aufgenommen. Und mir war gerade danach, den mal wieder rauszuholen. Ach ja, Mensch, und ich war ja immer viel auf Konzerten und so in den 70er Jahren. Da habe ich viele tolle Leute kennengelernt, die Tremolos, Dave D, Dozy, Biggie, Mick und Titch, Neil Young. Dann, es waren, ja, es war so die Golden Oldie Night, da waren auch noch andere Künstler mit dabei. Ja, die Rubettes, genau, die waren dabei und die habe ich alle getroffen. Das war eine tolle, tolle Sache und man hat Fotos gemacht. Ich habe die Bilder heute noch, weil die Leute immer sagen, Chrissy, du erzählst immer, schnackst immer so. Ich sage, nee, ich kann das beweisen, ich habe auch die Fotos. Ich war immer viel unterwegs, Backstage im Thalia Theater in Hamburg, mit den Schauspielern gequatscht. Und wir sitzen unten in der Kantine mit den Schauspielern, kommt einer rein, den kennst du aus dem Fernsehen und sagt, ey, du bist doch der, ja, genau, der. Ach, das war eine tolle Zeit, da war ich ganz jung und knackig. Heute bin ich immer noch knackig, ne? Thomas, du weißt Bescheid. Es knackt mal hier, es knackt mal da, habe ich dir gerade erzählt, ne? Schöne Grüße gehen in die Schweiz, hallo. Ja, so, und was wollte ich jetzt sagen? Ich spiele jetzt einfach den Song, hier ist Halbstark, hier sind Rudolf Rock und die Schocker.

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Das soll ja Leute geben, die das noch nie gehört haben. Das war die erste Single, die ich jemals aufgenommen habe, noch produziert von meinem leider verstorbenen Mann. Ich will keine Schokolade, und das war der Burner am Balaton bei unseren Auftritten. Ich musste das immer wieder singen. Es hat mir auch viel Spaß gemacht. Es gibt bald was Neues, ich habe es euch ja versprochen. Es dauert noch ein bisschen, noch nicht ganz fertig die Produktion, aber es wird im Oktober endlich dann soweit sein. So, ich habe jetzt gerade mal geguckt, wir haben ja heute gar keine Country-Sendung im Anschluss. Ich kann aus zeitlichen Gründen leider nicht hier bis 22 Uhr sitzen. Ich habe nebenbei noch die Pflege meines Vaters und es geht einfach nicht. Aber ich überlege jetzt, ob ich euch vielleicht eine Stunde schöner Country-Musik schenke. Die schmeiße ich im Anschluss einfach hier rein und dann könnt ihr eine Stunde noch Country-Musik hören. Was haltet ihr davon? Das ist doch eine gute Idee, oder? Machen wir einfach mal so. Okay, gut. Und was machen wir jetzt? Es ist kalt draußen, es wird langsam Zeit, den Grog rauszuholen. Und deshalb gibt's jetzt noch eine Runde Irish Folk.

Johnny Logan and Friends, Whiskey in the Jar. So, wir haben noch zwei schöne Irish Folk-Titel hier. Es ist schon 20.57 Uhr. Das ist wurscht. Wir spielen sie jetzt noch. Hier sind die Dubliners und die Clancy Brothers.

So, meine Lieben, ich werde meine Wundertüte jetzt schließen und wie versprochen gebe ich euch noch eine Stunde Country Music. Ich werde sie nicht moderieren. Ich muss mich leider um andere Dinge jetzt kümmern, dringlichst. Aber ihr dürft eure Country Musik genießen. Wir haben heute nämlich keinen Moderator für die Country-Sendung. Sehr, sehr schade. Aber es kommt jetzt gleich hier was aus dem Studio in Ungarn. Musik, Country Music nonstop und ich hoffe, es gefällt euch. Ich bedanke mich bei euch fürs Zuhören. Ich wünsche euch jetzt schon ein schönes Wochenende. Schöne Grüße gehen nochmal nach Bremen und natürlich an alle, die mich kennen und von mir gegrüßt werden wollen. Dicke Knuddelgrüße und Knutschis an die, ja, die es von mir immer bekommen. So, passt auf euch auf. Bis bald. Ganz liebe Grüße. Wir hören uns wieder am Montag, wenn ihr mögt, um 20 Uhr. Bis dahin sage ich gleich Tschüss. Tschüss. Tschüss.

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